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1: Mit Hannes Haab. Norwegen und die Welt trauern um König Harald. Er ist heute im Alter von 89 Jahren gestorben. Er war der älteste regierende Monarch Europas und bei den Norwegern sehr beliebt. Er war für das ganze Land über Jahre hinweg ein Fels in der Brandung, sagt etwa dieser Norweger.
2: Ich war und das hat vært en Klippe für hele landet über veldig mange år.
1: Eine andere Frau meint, der König sei ein ganz besonderer Mensch gewesen, der es auch in schwierigen Zeiten geschafft hat, Norwegen immer zu einen.
3: Jeg synes kongen er en veldig flott fyr, og det at han har klart å samle Norge.
1: Neuer König von Norwegen ist nun Haralds Sohn Håkon, dessen Frau Mette Marit ist nun neue Königin. Mit dem kommenden Schuljahr im Herbst gilt das von der Regierung beschlossene Kopftuchverbot für Schülerinnen bis zum 14. Geburtstag. Das Rote Kreuz sieht das geplante Verbot heute kritisch. Rotkreuz-Präsident Gerald Schöpfer glaubt nicht, dass das Verbot die Situation irgendeines Menschen in Österreich besser machen wird. Die Regierung muss parallel dazu mehr tun, um Kinder und Jugendliche besser zu schützen und zu integrieren, sowie die Selbstbestimmung zu fördern, sagt Schöpfer. In der Steiermark konnten Ärzte in Graz einer Frau einen 18 Kilo schweren Tumor erfolgreich entfernen. Der Tumor war gutartig und rund 40 Zentimeter groß. Er wurde bei einer Untersuchung im Krankenhaus Hartberg entdeckt. Die Frau hatte über Monate weg immer mehr Beschwerden im Bauchraum. Der Frau geht es nach der OP gut. Auch wenn die Salzburger Festspiele erst übermorgen zu Ende gehen, so gibt's heute schon eine Bilanz. Über 261.000 Gäste waren da heuer mit dabei und haben die Festspiele besucht. Auch was die Einnahmen aus den Kartenerlösen betrifft, ist die Festspielleitung zufrieden. Die waren bei über 31 Millionen Euro.
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1: 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Ist auch nicht schlecht.
3: Also der Wein ist wirklich ganz besonderer.
2: Ja, der kann sogar zaubern.
1: Zaubern? Wieso?
2: Ja.
1: Wieso?
2: Nach dem ersten Glaserl, da vergisst man alle Sorgen und beim zweiten taucht die gute alte Zeit auf.
4: Ah, mir geht das schon beim ersten Glaserl so. Kannst du dich noch erinnern, Hans, an den alten Nussbaum?
1: Ja.
4: Und wir beide einen Rendezvous gehabt haben mit demselben Mädel.
1: Ja. Bitte. Ich habe anderthalb Stunden schon auf das Mädel gewartet. Das ist, dann ist er gekommen. Und dann sind sie miteinander weggegangen. Und ich bin da gestanden. Das war peinlich. Das war ein bisschen peinlich.

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2: Mit Hannes Harp. Norwegen und die Welt trauern um König Harald. Er ist heute im Alter von 89 Jahren gestorben. Er war der älteste regierende Monarch Europas und bei den Norwegern sehr beliebt. Er war für das ganze Land über Jahre hinweg ein Fels in der Brandung, sagt etwa dieser Norweger.
3: Ich war und das hat mich ein Klippe für hele Landet über sehr viele Jahre.
2: Eine andere Frau meint, der König sei ein ganz besonderer Mensch gewesen, der es auch in schwierigen Zeiten geschafft hat, Norwegen immer zu einen.
4: Jeg synes kongen er en veldig flott fyr, og det at han har klart å samle Norge.
2: Neuer König von Norwegen ist nun Haralds Sohn Hakon, dessen Frau Mette Marit ist nun neue Königin. Mit dem kommenden Schuljahr im Herbst gilt das von der Regierung beschlossene Kopftuchverbot für Schülerinnen bis zum 14. Geburtstag. Das Rote Kreuz sieht das geplante Verbot heute kritisch. Rotkreuz-Präsident Gerald Schöpfer glaubt nicht, dass das Verbot die Situation irgendeines Menschen in Österreich besser machen wird. Die Regierung muss parallel dazu mehr tun, um Kinder und Jugendliche besser zu schützen und zu integrieren, sowie die Selbstbestimmung zu fördern, sagt Schöpfer. In der Steiermark konnten Ärzte in Graz einer Frau einen 18 Kilo schweren Tumor erfolgreich entfernen. Der Tumor war gutartig und rund 40 Zentimeter groß. Er wurde bei einer Untersuchung im Krankenhaus Hartberg entdeckt. Die Frau hatte über Monate weg immer mehr Beschwerden im Bauchraum. Der Frau geht es nach der OP gut. Auch wenn die Salzburger Festspiele erst übermorgen zu Ende gehen, so gibt's heute schon eine Bilanz. Über 261.000 Gäste waren da heuer mit dabei und haben die Festspiele besucht. Auch was die Einnahmen aus den Kartenerlösen betrifft, ist die Festspielleitung zufrieden. Die waren bei über 31 Millionen Euro.
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5: Heute scheint die Sonne, zeitweise gibt es jedoch Wolken am Himmel, die vor allem in den ersten Stunden recht dicht sein können und eventuell einen kurzen Schauer bringen. Die Sonne setzt sich aber durch. Die höchste Temperatur liegt rund 29 Grad. Aktuell messen wir in Wien 18 Grad. Das waren die neuesten Wetterinformationen.
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5: Es ist kurz nach 6 Uhr und aktuell gibt es keine längeren Staus oder Verzögerungen. Wir wünschen eine gute Fahrt.
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1: Mit Hannes Haab. Norwegen und die Welt trauern um König Harald. Er ist heute im Alter von 89 Jahren gestorben. Er war der älteste regierende Monarch Europas und bei den Norwegern sehr beliebt. Er war für das ganze Land über Jahre hinweg ein Fels in der Brandung, sagt etwa dieser Norweger.
2: Er war und das ist mir eine Klippe für hele landet über sehr viele Jahre.
1: Eine andere Frau meint, der König sei ein ganz besonderer Mensch gewesen, der es auch in schwierigen Zeiten geschafft hat, Norwegen immer zu einen.
3: Jeg synes kongen er en veldig flott fyr, og det at han har klart å samle Norge.
1: Neuer König von Norwegen ist nun Haralds Sohn Håkon, dessen Frau Mette Marit ist nun neue Königin. Mit dem kommenden Schuljahr im Herbst gilt das von der Regierung beschlossene Kopftuchverbot für Schülerinnen bis zum 14. Geburtstag. Das Rote Kreuz sieht das geplante Verbot heute kritisch. Rotkreuz-Präsident Gerald Schöpfer glaubt nicht, dass das Verbot die Situation irgendeines Menschen in Österreich besser machen wird. Die Regierung muss parallel dazu mehr tun, um Kinder und Jugendliche besser zu schützen und zu integrieren, sowie die Selbstbestimmung zu fördern, sagt Schöpfer. In der Steiermark konnten Ärzte in Graz einer Frau einen 18 Kilo schweren Tumor erfolgreich entfernen. Der Tumor war gutartig und rund 40 Zentimeter groß. Er wurde bei einer Untersuchung im Krankenhaus Hartberg entdeckt. Die Frau hatte über Monate weg immer mehr Beschwerden im Bauchraum. Der Frau geht es nach der OP gut. Auch wenn die Salzburger Festspiele erst übermorgen zu Ende gehen, so gibt's heute schon eine Bilanz. Über 261.000 Gäste waren da heuer mit dabei und haben die Festspiele besucht. Auch was die Einnahmen aus den Kartenerlösen betrifft, ist die Festspielleitung zufrieden. Die waren bei über 31 Millionen Euro.
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4: Heute scheint zeitweise die Sonne, wobei in den ersten Stunden auch dichte Wolken auftreten können, die vereinzelt kurze Schauer bringen. Im Laufe des Tages setzt sich die Sonne jedoch durch. Die höchste Temperatur liegt rund bei 29 Grad. Aktuell messen wir in Wien 19 Grad. Das war das Wetter.
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4: Es ist kurz nach 7 Uhr und zurzeit gibt es keine längeren Verkehrsverzögerungen. Kommen Sie gut an Ihr Ziel.
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1: Mit Conny Diebald, guten Morgen. KI-Unternehmen kaufen aktuell palettenweise alte Bücher aus Europa und schicken sie in die USA. Auch österreichische Buchhändler berichten von anonymen Großbestellungen. Der Grund, KIs sollen von den Texten lernen. Die Autoren wissen davon meist nichts, fallen damit auch um ihre Urheberrechtsansprüche um, sagt der Urheberrechtsexperte Johannes Ölböck.
2: Man hat die Rechte, das zu untersagen und kann auch andere Rechte, auch Geldwertrechte, Lizenzansprüche, allenfalls auch einen Schadenersatzanspruch für den Fall, dass Verschulden vorliegt, die kann man geltend machen. Dafür muss man aber wissen, was passiert ist.
1: Ölböck wünscht sich deshalb, dass bei KI-Inhalten auch die genaue Quelle dabei steht. Bei alten Büchern besteht kein Urheberrechtsanspruch mehr, wenn der Autor seit mehr als 70 Jahren tot ist. Die USA haben sich Ölvorräte in Venezuela gesichert. US-Präsident Trump spricht vom größten Öldeal in der Weltgeschichte. 65 Milliarden Barrel Erdöl haben die USA jetzt unter ihrer Kontrolle. Das ist ein Fünftel der Ölvorkommen in Venezuela und so viel Öl, wie Österreich in fast 800 Jahren verbrauchen würde. Nach dem Diamantenraub aus dem Museum für angewandte Kunst in Wien wird weiterhin international nach den beiden Tätern gesucht. Die Männer haben am vergangenen Donnerstag ein Luxuskollier gestohlen. Kritik am Sicherheitskonzept lässt die Museumsdirektorin nicht gelten. Die Sicherheitsvorkehrungen hätten den üblichen höchsten Standards entsprochen. Trotzdem könne man einen gezielten bewaffneten Raub nicht vollständig ausschließen. In Hallstatt kann man ab heute mit der neuen Standseilbahn auf den Salzberg fahren. Pro Fahrt können in den beiden Kabinen jeweils 60 statt bisher 24 Personen befördert werden. Die Fahrt dauert rund 2,5 Minuten. Etwas mehr als ein Jahr lang wurde an der neuen Standseilbahn gebaut. Gleichzeitig sind auch die Salzwelten modernisiert worden.
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3: Heute scheint zeitweise die Sonne, während in den ersten Stunden auch dichte Wolken auftreten können, die vereinzelt kurze Schauer bringen. Im Laufe des Tages setzt sich die Sonne jedoch durch. Die höchste Temperatur liegt rund bei 29 Grad. Aktuell messen wir in Wien 19 Grad. Das waren die neuesten Wetterinformationen.
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3: Es ist kurz nach 8 Uhr und aktuell melden wir keine lang andauernden Verkehrsbehinderungen oder Staus. Wir wünschen eine gute Fahrt.
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1: Mit Hannes Harp. In Island steht heute eine wichtige Entscheidung an. In einem Referendum wird darüber abgestimmt, ob das Land die Beitrittsverhandlungen mit der Europäischen Union wieder aufnehmen soll. Mehr dazu von Christina Adler.
2: Die letzten Umfragen zeigen, dass die Befürworter mit rund 51% nur wenige Punkte vor den Gegnern liegen. Abgestimmt wird heute allerdings noch nicht über einen EU-Beitritt selbst. Die Isländer entscheiden zunächst nur darüber, ob die Verhandlungen mit Brüssel neu gestartet werden sollen. Ein Beitritt könnte relativ schnell gehen, möglicherweise schon mit 2028. Mit seinen rund 400.000 Einwohnern wäre Island zwar ein kleines Mitglied, aber ein Land mit großer strategischer Bedeutung.
1: Besonders die Drohungen von US-Präsident Trump, Grönland zu übernehmen, haben das Thema EU-Beitritt wieder auf die Agenda gebracht. Heikles Thema bleibt aber die Fischerei. Die Isländer wollen darüber die Kontrolle behalten. Nach dem Diamantenraub aus dem Museum für angewandte Kunst in Wien wird weiterhin international nach den beiden Tätern gesucht. Die Männer haben am vergangenen Donnerstag ein Luxuskollier gestohlen. Kritik am Sicherheitskonzept lässt die Museumsdirektorin nicht gelten. Die Sicherheitsvorkehrungen hätten den üblichen höchsten Standards entsprochen. Trotzdem könne man einen gezielten, bewaffneten Raub nicht vollständig ausschließen. Nepal bittet nach der verheerenden Sturzflut mit fast 600 Toten um internationale Hilfe, vor allem um Spezialkräfte, um Menschen zu retten und um Straßen zu den betroffenen Dörfern wieder befahrbar zu machen. Gleichzeitig wächst die Angst vor einer neuen Flutwelle durch einen Dammbruch. Die Wassermassen haben sich zu einem neuen See aufgestaut. KI-Unternehmen kaufen aktuell palettenweise alte Bücher aus Europa und schicken sie in die USA. Auch österreichische Buchhändler berichten von anonymen Großbestellungen. Der Grund? KI-Modelle sollen von den Texten lernen. Die Autoren wissen meist davon nichts, fallen damit auch um ihre Urheberrechtsansprüche um. Bei alten Büchern bestehen diese Ansprüche aber nicht mehr, wenn der Autor seit mehr als 70 Jahren tot ist.
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3: Heute scheint zeitweise die Sonne, während in den ersten Stunden auch dichte Wolken auftreten können, die vereinzelt kurze Schauer bringen. Im Laufe des Tages setzt sich die Sonne jedoch durch. Die höchste Temperatur liegt rund bei 29 Grad. Aktuell messen wir in Wien 20 Grad. Das waren die aktuellen Wetterinformationen.
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3: Es ist kurz nach 9 Uhr und derzeit gibt es keine längeren Staus oder Verkehrsbehinderungen. Kommen Sie gut und sicher an Ihr Ziel.
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1: Mit Hannes Harp. Eine Lkw-Maut auch für Landes- und Gemeindestraßen wäre sinnvoll. Zu diesem Schluss kommt eine Studie im Auftrag Österreichs Landesverkehrsreferenten. Das Papier ist allerdings schon aus dem Jahr 2016. Conny Diebald.
2: Alle Landesverkehrsreferenten haben die Studie damals beauftragt, die Ergebnisse wurden aber nie veröffentlicht. Lambert Schönleitner von den Steirischen Grünen hat die Studie nun wieder ausgegraben, mit Hilfe des neuen Informationsfreiheitsgesetzes. Demnach bringt so eine Maut österreichweit mindestens 650 Millionen Euro im Jahr. Beispiele aus der Praxis für die Maut gibt es in Europa einige, allen voran die Schweiz als Vorbild, aber auch in der Slowakei, Ungarn, Polen oder Belgien gibt es die Abgabe schon.
1: Das Burgenland unter Landeschef Doskozil plant jedenfalls bereits für das kommende Jahr eine Lkw-Maut für bestimmte Landesstraßen. Die Wirtschaft befürchtet negative Effekte. In Island steht heute eine wichtige Entscheidung an. Die Menschen stimmen darüber ab, ob das Land wieder mit der EU über einen Beitritt verhandeln soll. Die Drohungen von US-Präsident Trump, Grönland als souveräne Insel zu übernehmen, haben das Thema wieder auf die Agenda gesetzt. Glaubt man den letzten Umfragen, ist eine dünne Mehrheit in Island dafür. Heikles Thema bleibt aber die Fischerei. Die Isländer wollen die Kontrolle darüber behalten. Wenn alles nach Plan läuft, soll heute das abgestürzte Kleinflugzeug aus dem Attersee gehoben werden. Das Flugzeug war am Mittwoch in den See gestürzt und liegt dort in einer Tiefe von rund 160 Metern. In der vergangenen Nacht wollten Taucher die Bergung vorbereiten, sie mussten aber wegen des Wetters abbrechen. Die Wellen waren zu hoch. Jetzt am Vormittag gibt es einen weiteren Versuch, um das Wrack mit Seilen und Hebeballons aus dem Wasser zu heben. In den USA rufen Herstellerverbände die Menschen auf Hamsterkäufe bei Klopapier zu verzichten, weil die Preise stark steigen sollen, unter anderem wegen des Handelsstreits mit Kanada. Eine Rolle Klopapier kostet in den USA derzeit etwa einen Dollar. Die Amerikaner gelten mit einem Verbrauch von über 140 Rollen pro Kopf und Jahr als besonders eifrige Klopapiernutzer.
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3: Heute scheint zeitweise die Sonne, während in den ersten Stunden auch dichte Wolken auftreten können, die vereinzelt kurze Schauer bringen. Im Laufe des Tages setzt sich die Sonne jedoch durch. Die höchste Temperatur liegt rund bei 29 Grad. Aktuell messen wir in Wien 21 Grad. Das war unser Wetterüberblick.
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3: Es ist kurz nach 10 Uhr und zurzeit gibt es keine längeren Verkehrsverzögerungen. Wir wünschen eine sichere Fahrt.
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4: Die Heimatgrüße heute aus dem schönen Salzkammergut aus Bad Ischl. Hierher fuhr man einst in die Sommerfrische. Ich freue mich, in der kommenden Stunde mit Hertha Neiss über dieses Thema zu sprechen. Liebe Hertha, danke, dass du dir heute Zeit nimmst.
5: Ja, sehr, sehr gerne und vielen Dank für den Besuch bei mir in Ischl.
4: Sie hören die Heimatgrüße mit Eva Schöler. Schön, dass Sie mit dabei sind.

0: Die Heimatgrüße heute aus dem schönen Bad Ischl. Liebe Hertha, wir reden heute über Sommerfrische. Seit wann gibt es Sommerfrische? Seit wann spricht man von Sommerfrische?
1: Also generell ist es ein Begriff, der das erste Mal im 18. Jahrhundert oder eigentlich schon im 17. muss man sagen, in einer Chronik in Bozen auftaucht. Und geben tut es das in Österreich, in Deutschland, Italien, der Schweiz. Und eigentlich, wenn man weiter zurückgehen möchte, ist es auch so ein bisschen so diese Grand Tour der jungen Adeligen im ausgehenden Mittelalter. Also das Reisen war schon immer ein großes Thema. Aber dieses beschauliche Reisen aus der Stadt heraus, um in ein Idyll zu reisen, das findet man zum Beispiel hier in Ischl und der Region im 19. Jahrhundert.
0: Und ich bin mit dem Zug hier nach Ischl gekommen. Die Eisenbahn war früher für die Sommerfrische wichtig.
1: Die war natürlich für die Sommerfrische wichtig, aber angefangen hat alles so in den 1820er Jahren. Da gab es natürlich noch keine Eisenbahn in Österreich. Da ist man mit dem Eilwagen von Wien aus hierher gekommen. Viele Gäste kamen aus Wien. Man musste 3 Mal übernachten auf der Strecke und brauchte 3,5 Tage, um wirklich in Ischl anzukommen.
0: Das ist eine lange Reise. Wie die Reise der Sommerfrische weiterging, das hören wir gleich.

0: Wir reden heute in den Heimatgrüßen über das Thema Sommerfrische. Liebe Hertha, wir haben vorher ein bisschen angeschnitten, das Thema Eisenbahn.
1: Ja, die Eisenbahn war schon sehr wichtig, dass sie in Salzkammergut gut gekommen ist. Es beginnt alles mit der Kaiserin Elisabeth Bahn. Das ist eigentlich ein Teil der heutigen Westbahnstrecke, die 1858-60 bis Adnan geht. Und in den 1870er Jahren bekommt dann Ischl den Eisenbahnanschluss und dann kommt der Kaiser hier an mit der Bahn oder auch wir, die wir auf Urlaub hierher fahren, genauso wie es früher eben auch war.
0: Und der Kaiser selbst ist ja auch ganz wichtig für die Sommerfrische und auch der Hofstaat ist ihm immer gefolgt.
1: Ja, natürlich, nicht nur der Hofstaat ist ihm gefolgt oder auch die Staatsgäste. Ischl ist im Sommer the place to be geworden und natürlich sind Künstler hierher gereist, es sind Intellektuelle hergereist, ob jetzt Maler, Librettisten, ob Komponisten. Man wollte sozusagen dort Urlaub machen, wo der Kaiser Urlaub gemacht hat und dazu kamen natürlich auch Industrielle. Und man muss auch sagen, es war schon ein internationales Publikum auch in Ischl.
0: Und diesen Glanz der alten Zeit, den sieht man auch heutzutage noch in Ischl. Liebe Hertha, danke, dass du dir heute Zeit für uns nimmst.

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0: Hertha Neiss, heute mein Gast in den Heimatgrüßen. Wir reden über Sommerfrische und Sommerfrische im Speziellen in Bad Ischl. Liebe Hertha, die Kaiserfamilie, wie ist die hierher gekommen? Was verbindet die Kaiserfamilie mit diesem Ort?
1: Also begonnen hat eigentlich alles mit den Eltern Kaiser Franz Josefs, die man hierher auf Kur geschickt hat. Sie hatten ein Thema, sie bekamen keinen Nachwuchs und eine gängige Methode, dem entgegenzutreten war, Menschen auf Kur zu schicken. Und die waren in den 1820er Jahren hier in Ischl auf Kur und dann kamen es zu Kindersegen und damit kamen sie auch jedes Jahr wieder, Erzherzogin Sophie und Erzherzog Franz Karl. Gemeinsam natürlich auch mit dem späteren österreichischen Kaiser, Kaiser Franz Josef, der kommt 1849 das erste Mal her und man muss sich vorstellen, das macht er bis 1914, das sind weit über 60 Jahre, die er diesem Ort auch die Treue gehalten hat.
0: Und viele sind dem Kaiserpaar dann von Wien aus gefolgt hierher. Könnte man sagen, dass sie sich ein kleines Wien geschaffen haben?
1: Durchaus, wenn man sich die Architektur anschaut, auch diese sommerfrische Villen, dann hat man schon das Gefühl oder man sieht schon, das ist nicht dieses ländliche Bauen, wie es hier in der Region üblich ist oder üblich war, sondern schon ein gewisses städtisches Bauen, das sich entlang zieht hier in Ischl und der ganzen Salzkammergutregion.
0: Und über die Sommerfrische im Speziellen kann man sich informieren hier in Bad Ischl im Museum Hotel Austria. Die Heimatgrüße heute aus Bad Ischl. Schön, dass Sie zuhören.

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0: Sommerfrische, das ist heute das Thema in den Heimatgrüßen. Liebe Hertha, du hast uns vorher schon einiges erzählt über Sommerfrische und hast uns auch erzählt, dass viele Künstler hierher gekommen sind und auch viele Musiker.
1: Ja, so ist es gewesen und darunter war natürlich auch unser Franz Leher, der 1901 erstmals als junger Militärkapellmeister hierher kommt. Er spielt Kurkonzerte. Kurkonzerte sind heute auch noch gang und gäbe hier in Ischl im Sommer. Und im Jahr darauf kommt er wieder und es gefällt ihm so gut, dass er dann in den Folgejahren auch kommt. Anfangs war er immer wieder woanders eingemietet. Er lernt hier auch seine spätere Frau Sophie kennen und 1912 ist es soweit und er kauft sich eine Villa an der Traun und in dieser zieht er sich dann sehr gerne und sehr viel zurück, um zu komponieren.
0: Und die Leha-Villa, die kann man sich anschauen?
1: Ja, die Leha-Villa kann man sich anschauen und das Schöne dort ist, man hat einerseits die Möglichkeit, in diese sommerfrische Zeit einzutauchen. Es ist eine klassische sommerfrische Villa des ausgehenden 19. Jahrhunderts. Und man kann sich auf die Spuren Franz Lehers machen, seine Leidenschaft sehen. Er hat Antiquitäten gesammelt und auch dem ein bisschen nachgehen und zu schauen, wie der Meister denn gelebt hat.
0: Und wunderschöne Musik kann man auch beim Leha-Festival zum Beispiel noch erleben. Für Bad Ischl ist Kultur immer wichtig geblieben.
1: Absolut und ich glaube, es ist auch so eine schöne Verknüpfung, Leha und das Leha-Festival und ganz besonders freut es mich natürlich, wenn wir Leha hören beim Festival und das Thema Kultur, glaube ich, ist noch viel stärker geworden nach der Kulturhauptstadt, also das hat das Ganze noch einmal in den Fokus gezogen und wir sehen es auch täglich, es kommen kulturinteressierte Gäste, die eine Freude dran haben,

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1: In den Heimatgrüßen geht es heute um das Thema Sommerfrische, Sommerfrische im Salzkammergut. Liebe Hertha, du hast uns vorher erzählt von den Musikern, die hier waren, im Speziellen Franz Leha, aber es waren nicht nur Musiker hier.
2: Es waren viele verschiedene Künstler hier, es waren Maler hier, wie Gustav Klimt zum Beispiel. Kaiser Franz Josef hat hier Staatsgäste begrüßt. Es war beispielsweise der König von Siam da und der war so erfreut, wenn man ihm geholfen hat mit Auskünften und hat wunderbar kleine Elefantenorden dafür verteilt. Besonders freut mich, dass ich einen im Museum hier im Hotel Austria habe. Es war auch der englische König hier, die Familie Rothschild war hier und was bemerkenswert ist, einmal sommerfrische Gast kommt man wieder. Anfangs mietet man sich ein, in weiterer Folge kauft man oder baut man. Das heißt, man bleibt einem Urlaubsort treu und den ändert man dann eigentlich nicht mehr.
1: Und inwiefern würdest du sagen, hat die Sommerfrische diesen Ort verändert?
2: Die Sommerfrische hat diesen Ort absolut verändert. Lebte man anfangs vom Salzgeschäft. Dann im 19. Jahrhundert, als dieses Salzgeschäft sozusagen einen gewissen Niedergang hatte, war es eigentlich eine Rettung, dass die Sommerfrische und die Kur kam. Das muss man immer so gemeinsam sehen, weil es waren diese zwei Standbeine. Und viele, die vorher im Abbau des Salzes gearbeitet haben, können sich hier jetzt was dazu verdienen. So mancher wird zum Gastgeber, wird zum Hotelier und man lernt, Gäste zu begrüßen, man lernt, in Saisonen zu denken, nach der Sommersaison war das vorbei, nächstes Jahr beginnt es wieder, eine Wintersaison gibt es ja seit den 1920er Jahren. Es ändert sich im Endeffekt alles, ob man jetzt in Kleinigkeiten was dazu verdient hat, ich denke jetzt einmal mit dem Geschäft als Sesselträger oder Bären verkauft hat oder so wie ein gewisser Herr Zauner aus dem Niederösterreichischen kam und sich hier niedergelassen hat und geblieben ist. Gäbe es viele zu nennen, die dann dieses Ischler-Gefüge sehr, sehr geändert haben.
1: Hertha Neiss heute in den Heimatgrüßen zu Gast.

0: Wir reden heute in den Heimatgrüßen über das Thema Sommerfrische. Wir haben jetzt gehört, wie Sommerfrische begonnen hat hier in Bad Ischl, welche Persönlichkeiten hier waren, was war zur Kriegszeit, vor allem während des Zweiten Weltkriegs.
1: Da muss man vielleicht ein bisschen davor sich das noch anschauen. Bis in die 1930er Jahre waren in Ischl beispielsweise Sommerfrische immer noch gern gesehene Gäste. Ich rede hier im Respektiven von jüdischen Sommerfrische-Gästen. Und im Jahr 1938 mit einem sogenannten Salzkammergut-Erlass war man relativ rasch dabei, unter Federführung von Wilhelm Hähnel, die Anwesen der jüdischen Sommerfrische-Gäste zu arisieren. Dann ändert sich dieses Gefüge sehr. Und wenn ich jetzt diesen Sprung über den Zweiten Weltkrieg mache, so ist es 1945 natürlich genauso wie in Restösterreich, dass anfangs keine Gäste kommen, die Österreicher und Österreicherinnen hungern, man hat auch gar kein Geld und keine Möglichkeit, Urlaub zu machen. Und es braucht dann auch ein Programm, um dieses Österreich und Europa wieder auf die Beine zu bringen. Und das wird die Marshallplanhilfe sein, der Österreich 1948 beitritt. Und dann investiert man auch damit in Infrastruktur. Die Katrin bekommt eine Seilbahn 1959 und man weiß auch relativ rasch, die Wiesen braucht man, um wieder wirtschaften zu können, und Gäste begrüßen aus dem Ausland wird eine Devise und auch die Möglichkeit, hier wieder Urlaub zu machen.
0: Würdest du sagen, Sommerfrische hat es bis in die heutige Zeit geschafft?
1: Durchaus. Auch der Tourismusverband wirbt mit Sommerfrische. Einzig, was sich wirklich geändert hat, ist, kaum jemand kann, so wie zur Zeit der Sommerfrische, 3 Monate hierher kommen und Sommerfrische machen. Aber es gibt sie noch, jene, die wirklich den ganzen Sommer hierher übersiedeln. Sicherlich eine schöne Möglichkeit, an so einem schönen Platz wie Ischl diese Zeit zu verbringen.
0: Die Heimatgrüße heute aus dem schönen Salzkammergut aus Bad Ischl.

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1: Wir sind auch schon am Ende der Sendung angekommen, liebe Hertha. Vielen Dank, dass du dir Zeit genommen hast, dass du uns über Sommerfrische erzählt hast. Es kommt wie immer eine kleine persönliche Frage. Wo verbringst denn du deinen Sommer am liebsten?
2: Den Sommer verbringe ich am liebsten in Oberösterreich. Ich bin auch sehr gerne hier in der Region. Ich mache Urlaub immer dann, wenn man das Gefühl hat, der Sommer ist schon vorbei. Und den verbringe ich heuer Anfang September in Italien. Vielleicht auch so ein bisschen auf den Spuren der Sommerfrische. Ich schaue mir diese Palladio-Villen an in Oberitalien.
1: Das waren die Heimatgrüße mit Eva Schöler. Ich bedanke mich fürs Zuhören. Kommen Sie gut durch den Tag mit Musik von Radio Wernerisch gespielt.

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1: Mit Hannes Haab. Die deutsche Bundeshauptstadt Berlin wird nach einem Cyberangriff erpresst. Was die Hacker genau fordern, lässt Bürgermeister Wegner offen. Gleichzeitig ist weiter unklar, wie viele und welche Daten die Kriminellen gestohlen haben. Der Cyberangriff ist am 14. August bekannt geworden. Die Hacker sollen aber schon für mindestens eine Woche in den Systemen gewesen sein. Das Landeskriminalamt Berlin und die Staatsanwaltschaft ermitteln zum Hackerangriff. Eine Lkw-Maut auch für Landes- und Gemeindestraßen wäre sinnvoll. Zu diesem Schluss kommt eine Studie im Auftrag Österreichs Landesverkehrsreferenten. Die steirischen Grünen haben die Studie aus 2016 nun wieder ausgegraben, mit Hilfe des neuen Informationsfreiheitsgesetzes. Demnach bringt so eine Maut österreichweit mindestens 650 Millionen Euro im Jahr, nach Schweizer Vorbild. Im kommenden Jahr will das Burgenland für bestimmte Landesstraßen bereits Maut kassieren. Nach der Explosion in einer Pyrotechnikfirma in Winzendorf in Niederösterreich ist die genaue Ursache nach wie vor unklar. Bei der Explosion vor rund einer Woche ist ein Arbeiter schwer verletzt worden. Seitdem gibt es schwere Vorwürfe gegen die Firma. Sie soll gegen Auflagen der Behörden verstoßen und verbotene Sprengstoffe verwendet haben, heißt es von der Bezirkshauptmannschaft Wiener Neustadt. Die betroffene Firma sieht das aber anders und weist die Vorwürfe zurück. Nach dem Tod von US-Musiklegende Dolly Parton soll der Flughafen in Nashville nach ihr benannt werden. Das schreibt der Gouverneur von Tennessee auf Social Media. So soll Tennessees beliebteste Tochter geehrt werden, heißt es.
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1: Mit Hannes Haab. Wie es mit der Spritpreisbremse weitergeht, ist noch unklar. Bis Ende August, also übermorgen Montag, läuft die aktuelle Regelung aus. Conny Diebald, weil es im Gespräch ist, die Übergewinne der Ölkonzerne abzuschöpfen oder zu begrenzen.
2: Die Übergewinne der großen Mineralölkonzerne abzuschöpfen, wünscht sich heute etwa ÖGB-Chef Katzian. Die Spritpreisbremse müsse wieder ausgeweitet werden, vor allem um die Pendlerinnen und Pendler zu entlasten. Auch für die Autofahrerclubs muss sich hier wieder was tun, im Hinblick auf Preise etwa beim Diesel rund um die 2-Euro-Marke. Zuletzt haben mehrere Staats- und Regierungschefs in einem offenen Brief an die EU gefordert, die Margen der Ölmultis auf EU-Ebene zu begrenzen. Die Versuche, das national umzusetzen, sind bis jetzt erfolglos gewesen.
1: Ende des Vormonats hat die Regierung die Spritpreisbremse in abgespeckter Form bis Ende August verlängert. Sie drückt den Spritpreis um 1,9 Cent pro Liter. Die deutsche Bundeshauptstadt Berlin wird nach einem Cyberangriff erpresst. Was die Hacker genau fordern, lässt Bürgermeister Wegner offen. Gleichzeitig ist weiter unklar, wie viele und welche Daten die Kriminellen gestohlen haben. Der Cyberangriff ist am 14. August bekannt geworden. Die Hacker sollen aber schon für mindestens eine Woche in den Systemen gewesen sein. Das Landeskriminalamt Berlin und die Staatsanwaltschaft ermitteln zum Hackerangriff. Die USA haben sich Ölvorräte in Venezuela gesichert. US-Präsident Trump spricht vom größten Öldeal in der Weltgeschichte. 65 Milliarden Barrel Erdöl haben die USA jetzt unter ihrer Kontrolle. Das ist ein Fünftel der Ölvorkommen in Venezuela und so viel Öl, wie Österreich in fast 800 Jahren verbrauchen würde. Ein leichtes Erdbeben hat es gestern Abend bei Imst in Tirol gegeben. Das Beben war mit einer Stärke von 1,9, aber so leicht, dass es nur von wenigen Menschen gespürt worden ist. Sie haben ein leichtes Zittern oder auch ein leichtes Grollen bemerkt. Schäden an Gebäuden sind bei dieser Stärke nicht zu erwarten.
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3: Heute Nachmittag wechseln sich Sonne und Wolken ab, es bleibt jedoch trocken. Der Tageshöchstwert liegt rund 28 Grad. Zum Abend hin lässt der mitunter lebhafte Westwind nach. Aktuell messen wir in Wien 22 Grad. Das war das Wetter.
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3: Es ist kurz nach 12 Uhr und derzeit gibt es keine längeren Staus oder Verkehrsbehinderungen. Wir wünschen eine gute Fahrt.
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Jetzt ein Musiker. Könnten Sie mir das vielleicht noch einmal vorspielen? Ist jetzt natürlich aber was. In St. Christophen.

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1: Mit Hannes Harp. Geht mit der Spritpreisbremse weiter oder nicht? Das ist weiter unklar. Mit übermorgen Montag läuft die aktuelle Regelung aus. Für Jürgen Roth, WKO-Obmann für den Energiehandel, soll die Spritpreisbremse auch weg.
2: Erstens wurde es uns so versprochen, dass nach Ende August jetzt endgültig Schluss mit einem Eingriff in den freien Markt ist. Und wir warnen schon seit längerem vor einer Versorgungsunsicherheit, die uns passieren könnte. Wir hoffen aber natürlich, dass die Preise international wieder fallen werden.
1: Weiter im Gespräch ist, die Übergewinne der Ölkonzerne abzuschöpfen oder zu begrenzen. Das wünscht sich etwa der ÖGB oder zuletzt auch die Autofahrerclubs. Nach einem russischen Angriff auf die Region rund um die ukrainische Hauptstadt Kiew sind mindestens 27 Menschen tot, über 40 sollen verletzt sein. Die Behörden haben zudem fast 400 Menschen aus dem betroffenen Gebiet in Sicherheit gebracht. Ein Salzburger Berg in den Hohen Tauern verliert seinen Status als 3000er-Gipfel. Die Graderhebung war 1988 mit Steinen künstlich auf 3000 Meter erhöht worden und wurde nach dem Kartografen Wolfgang Pilewitzer benannt. Wegen der NS-Vergangenheit des Namensgebers wurden die Steine entfernt. Der Berg hat wieder seine ursprüngliche Höhe und soll namenlos bleiben, meldet der Alpenverein Salzburg. Die US-Metropole New York hat ein Rattenproblem. Schätzungsweise 3 Millionen Ratten sollen in der Stadt leben. Seit Monaten verschwinden aber die vielen Müllsäcke von den Straßen. Stattdessen schreibt die Stadt für immer mehr Haushalte und Unternehmen Mülltonnen vor. Der Müll wird teils auch früher abgeholt. Offenbar mit Erfolg. Die Meldungen über Ratten sind seit Jänner zurückgegangen, ist die Info der Stadt.
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3: Heute Nachmittag wechseln sich Sonne und Wolken ab, es bleibt jedoch trocken. Der Tageshöchstwert liegt rund 28 Grad. Zum Abend hin lässt er mitunter lebhafte Westwind nach. Aktuell messen wir in Wien 24 Grad. Das war unser Blick auf das Wetter.
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3: Es ist kurz nach 13 Uhr und aktuell melden wir keine lang andauernden Verkehrsbehinderungen oder Staus. Wir wünschen eine gute Fahrt.
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1: Mit Hannes Haab. Nach dem millionenschweren bewaffneten Juwelenraub im Wiener Museum für angewandte Kunst gibt es verschärfte Sicherheitsvorkehrungen. Zwei unbekannte Täter hatten am Donnerstag ein Diamantenkollier gestohlen. Mehr von Martina Steidl.
2: Die Besucherinnen und Besucher müssen nur durch einen Körperscanner, bevor sie sich die Ausstellung ansehen können, wie der Kurier schreibt. Taschen und Rucksäcke bleiben in der Garderobe. Bei der Ausstellung werden 10 Sicherheitsmitarbeiter postiert. Auch mehr Videokameras zur Überwachung sind geplant. Klar ist bis jetzt, der Raub am Donnerstag gegen 14 Uhr ist blitzschnell über die Bühne gegangen. Vom Betreten der Täter des Museums bis zur Flucht sind nur wenige Minuten vergangen, sagt die Polizei.
1: Nach den beiden Tätern wird international weiter gesucht. Geht mit der Spritpreisbremse weiter oder nicht? Das ist weiter unklar. Mit übermorgen Montag läuft die aktuelle Regelung aus. Für den Energiehandel in Österreich soll sie weg, weil sie einen Eingriff in den freien Markt bedeutet. Der ÖGB oder die Autofahrerclubs fordern aber, dass sie in die Verlängerung geht, um die Pendlerinnen und Pendler zu entlasten. Weiter im Gespräch ist auch, die Übergewinne der Ölkonzerne abzuschöpfen oder zu begrenzen. Im Persischen Golf stecken noch rund 400 Schiffe fest. Eine sichere Abfahrt ist für sie seit Beginn des Irankriegs vor einem halben Jahr bisher nicht möglich gewesen, meldet die Weltschifffahrtsorganisation. An Bord sind rund 6000 Seeleute. Seit Beginn hat es 70 Angriffe auf internationale Schiffe im Golf gegeben. 19 Seeleute sind dabei getötet worden. Formel 1 Weltmeister Lando Norris hat seinen Vertrag bei McLaren bis mindestens Ende 2030 verlängert. Der 26-jährige Brite fährt seit 2019 für das englische Traditionsteam und hat bisher 163 Grand Prix bestritten. Mehr als jeder andere Fahrer in der Geschichte von McLaren. Zuletzt hat er die beiden WM-Läufe in Ungarn und den Niederlanden gewonnen.
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3: Heute Nachmittag wechseln sich Sonne und Wolken ab, es bleibt jedoch trocken. Der Tageshöchstwert liegt bei rund 28 Grad. Zum Abend hin lässt der mitunter lebhafte Westwind nach. Aktuell messen wir in Wien 25 Grad. Das waren die Wetteraussichten.
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3: Es ist kurz nach 14 Uhr und momentan kommen Sie ohne längere Verzögerungen oder Staus voran. Kommen Sie gut und sicher an Ihr Ziel.
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1: Mit Hannes Harp. Nimmt Island Beitrittsgespräche mit der EU auf? Darüber entscheidet heute die Bevölkerung. Wie das Referendum ausgehen wird, ist noch völlig unklar. Jüngere Isländer befürchten, dass bei einem Nein Möglichkeiten für eine bessere Zukunft verloren gehen, wie diese junge Frau meint.
2: I will of course vote yes. I think it's just like voting no right now. I think it could mean a huge loss of opportunity for us Icelanders, especially for young people.
1: Die Gegner wollen nicht, dass sich Island abhängig von der EU macht. Allerdings könnte die aktuell unsichere weltpolitische Lage Island in die Nähe der EU rücken. Nach dem millionenschweren Raub eines Colliers im Wiener Museum für angewandte Kunst gibt es jetzt höheren Sicherheitsaufwand. Die Besucherinnen und Besucher müssen durch einen Körperscanner, bevor sie sich die Ausstellung ansehen können, wie der Kurier schreibt. Klar ist bis jetzt, der Raub am Donnerstag gegen 14 Uhr ist blitzschnell über die Bühne gegangen. Nach den beiden Tätern wird weiter international gesucht. Rund um die tot aufgefundene Österreicherin in Italien wird die Frau nun von der Gerichtsmedizin untersucht, hat die Staatsanwaltschaft Udine bekannt gegeben. Die Tote ist gestern Vormittag in Friaul von Spaziergängern in ihrem Auto entdeckt worden. Sie soll schon mehrere Tage tot gewesen sein. Wann genau und ob, wie vermutet, eine Drogenüberdosis schuld war, soll nun die Gerichtsmedizin klären. Eine Lkw-Maut auch für Landes- und Gemeindestraßen wäre sinnvoll. Zu diesem Schluss kommt eine Studie im Auftrag Österreichs Landesverkehrsreferenten. Die steirischen Grünen haben die Studie aus 2016 nun wieder ausgegraben, mit Hilfe des neuen Informationsfreiheitsgesetzes. Demnach bringt so eine Maut österreichweit mindestens 650 Millionen Euro im Jahr nach Schweizer Vorbild. Im kommenden Jahr will das Burgenland für bestimmte Landesstraßen bereits Maut kassieren.
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3: Heute Nachmittag wechseln sich Sonne und Wolken ab, es bleibt jedoch trocken. Der Tageshöchstwert liegt rund 28 Grad. Zum Abend hin lässt der mitunter lebhafte Westwind nach. Aktuell messen wir in Wien 25 Grad. Das waren die aktuellen Wetterinformationen.
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3: Es ist kurz nach 15 Uhr und auf den Straßen herrscht aktuell freie Fahrt ohne wesentliche Zeitverluste. Gute Fahrt und passen Sie auf sich auf.
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1: Mit Hannes Hab. Noch bis morgen läuft in Deutschland die Gamescom in Köln, die weltgrößte Computerspielemesse. Um junge Leute als IT-Fachkräfte zu ködern, hat dort kurioserweise auch der deutsche Auslandsgeheimdienst einen eigenen Stand. Mehr von Martina Steidl.
2: Der Bundesnachrichtendienst hat dort auch ein Upgrade eines eigenen Computerspiels vorgestellt. Das Spiel gehört zur Strategie des Geheimdienstes, um neugierig auf die Arbeit von Auslandsspionen zu machen. Auch können die Besucher an dem Messestand ihre Hacker- und Coding-Fähigkeiten unter Beweis stellen und sich mit echten BND-Beamten austauschen. Der Staat sucht immer wieder IT-Talente, die sich für künstliche Intelligenz und Softwareentwicklung interessieren.
1: Vergangenen Mai hat es dazu auch in Österreich einen sogenannten Hackathon im Bundeskanzleramt gegeben, wo sich junge IT-Talente gegenseitig gematcht haben. Über 200 Menschen haben sich dafür beworben. Nimmt Island Beitrittsgespräche mit der EU auf? Darüber entscheidet heute die Bevölkerung. Wie das Referendum ausgehen wird, ist noch völlig unklar. Jüngere Isländer befürchten, dass bei einem Nein Möglichkeiten für eine bessere Zukunft verloren gehen. Die Gegner kritisieren, dass sich Island abhängig von der EU macht. Allerdings könnte die aktuell unsichere weltpolitische Lage Island in die Nähe der EU rücken. Das abgestürzte Flugzeug aus dem Attersee bei Steinbach aus dem Wasser zu holen, ist für heute abgesagt. Die Aktion ist schwieriger als gedacht, sagt die Feuerwehr. Um am Flieger in 160 Metern Tiefe die nötigen Seile festzumachen, sind heute auch Tauchroboter im Einsatz gewesen. Wenn es das Wetter erlaubt, wollen die Helfer den Flieger mit 2 Toten an Bord morgen aus dem See holen. In den USA rufen Herstellerverbände die Menschen auf Hamsterkäufe bei Klopapier zu verzichten, weil die Preise stark steigen sollen, unter anderem wegen des Handelsstreits mit Kanada. Eine Rolle Klopapier kostet in den USA derzeit etwa einen Dollar. Die Amerikaner gelten mit einem Verbrauch von über 140 Rollen pro Kopf und Jahr als besonders eifrige Klopapiernutzer.
0: 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Kommen wir nun zum Wetter.
3: Am Abend ist es meist gering bewölkt, während in der Nacht von Westen her etwas mehr Wolken eintreffen. Die Temperaturen sinken in der Innenstadt auf rund 19 Grad, am Stadtrand auf etwa 16 Grad. Aktuell messen wir in Wien 26 Grad. Das waren die Wetteraussichten.
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3: Es ist kurz nach 16 Uhr und im Moment sind uns keine größeren Verkehrsbehinderungen gemeldet. Gute Fahrt und passen Sie auf sich auf.
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0: Ja, jawohl.
1: Wieder mal herzlich willkommen bei Wiener Lieder von gestern und heute, sagt der Erich Zipp. Und in dieser Sendung will ich an Helmut Rheinberger erinnern, der am 30. August 95 Jahre alt geworden wäre, und an Anton Profes, der vor 50 Jahren am 23. August 1976 verstorben ist. Zuvor möchte ich aber noch ein wenig an das fantastische Wienerlied-Festival vom Kellerberg in Sierndorf an der Mache erinnern, das am Samstag, 22. August stattgefunden hat. Ich hatte die Ehre und durfte mit Markus Riedmeier als dem Wienerlied-Experten auftreten. Übrigens der dritte Wienerlied-Experte, das ist die Tochter Marion, die wäre auch dort gewesen, aber die hat den Stand von Radio Wienerlied betreut. Nachdem wir schon zweimal beim Donauinselfest Erfolge feiern konnten, war das wieder mal ein absoluter Höhepunkt unserer musikalischen Tätigkeit. Der Verein Landpartie am Kellerberg hat mit 180 ehrenamtlichen Mitarbeitern ein fantastisches Fest organisiert und 1500 Gäste haben sich das nicht entgehen lassen. Auf 10 Naturbühnen haben 20 Musikgruppen gut organisiert von 11.15 Uhr bis 22 Uhr abwechselnd gespielt und die Gäste waren begeistert. Da waren bekannte Gruppen wie die Strottern, 16er Burm, Rudi Koschelow mit Tommy Häuser und mit Tochter Konstanz, Wiener Brut, Inzersdorfer Unkonserviert, Karl Zacek Quartett, Dini Keinrad, Marie-Therese Stiegler und viele anderen im Einsatz. Besonders gefreut hat mich aber, dass mit dem Vorstadtkollektiv und dem Trio Stubenfliege auch sehr junge Künstler dabei waren. Und ich habe zwar nicht viel Zeit gehabt, da ich zwischendurch an meinem Stand von meiner Tochter vorbeischauen musste, aber ich habe versucht, trotzdem die Gruppen anzuhören und die zwei Gruppen haben mich wirklich restlos begeistert. Ganz einfach super gespielt, gesungen und ein völliges natürliches Auftreten. Da können wir für die Zukunft des Wienerlieds noch viel erhoffen. Daher hat Marion gleich von jeder der zwei Gruppen CDs angekauft und bittet die im Shop an. Und ich habe zwei Titel für die Sendung ausgesucht. Das Trio Stubenfliege mit Kein Liebeslied von Eva Stubenvoll und das Vorstadtkollektiv mit Nächtliche Weinlese von Paul Seyfried, der im Trio die Kontragitarre spielt und gemeinsam mit Marlene Janschütz singt.
2: Was das eh, du kennst mich ja, ich bin nicht der Typ für Romantik und Kitsch und so, doch wenn ich's ein bisschen üb, ja dann gängert's vielleicht.

Bedanken möchte ich mich auch bei meinem Enkelsohn Tobias und seinem Freund Oliver, die meine Tochter am Informationsstand von Radio Wienerlied unterstützt haben. Das nächste Wienerlied-Festival in Sierndorf an der Mach findet am 20. und 21. August 2027 statt. Ich bin übrigens von Wiener Neustadt ganz bequem in Zug gefahren. Das geht super, sogar ohne Umsteigen. Völlig berechtigt hat mir Renate Lechner geschrieben und gefragt, warum ihre Mutter, Hermi Lechner, so selten zu hören ist. Und ich habe nachgeschaut, tatsächlich habe ich dieses Jahr noch keinen einzigen Titel von ihr gespielt. Das hole ich jetzt noch und beginne mit einem Lied, das wieder zu Sierndorf passt. Den war schon mächtig stolz auf meine Tochter, wie souverän sie den Informationsstand geschupft hat, wo sie auch für die Künstler CDs angeboten hat. Und da kommen auch oft sehr detaillierte Fragen. Und gleichzeitig gratuliere ich dir, liebe Marion, damit auch zum Geburtstag. Dann kommt das Duo Lechner-Fasching mit Dir möchte ich alt werden. Und Hermi Lechner hat so fantastisch Jodeln kennen. Und das beweist sie mit dem Erzherzog Johann Jodler.

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2: Gut,
1: schön gehe. 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
0: Ja, der Schiene vor. Yarly. Prost. Der Rind oben.
2: Ja, sehr gut.
0: Sehr gut. Zwischen der Vogel?
2: Na, das sind Peppers der Asthma.
0: Erst du, Helmut. Schau mal da oben.
1: Wo?
0: Da am dritten Tisch.
2: Wo?
0: Da am dritten Tisch. Ein sauberes Mal, gell? Die Blonde da. Erst und ganz alleinig.
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0: Das waren jetzt fast unverkennbar die drei Spitzbuben mit Helmut Reinberger, der jetzt am 30. August 95 Jahre alt geworden wäre. Geboren am 30. August 1931, verstorben am 16. Oktober 2011, war er ein wichtiger Teil der legendären Spitzbuben. Er war gelernter Schriftsetzer, trat aber schon ab 1947 als Musiker auf. 1953 gründete er mit Toni Strobel Gitarre, Helmut Schicke Tanz, Harmonika, die drei Spitzbuben und spielte im Trio den Kontrabass. 20 Jahre lang waren die Spitzbuben das Maß aller Dinge im puncto heurigen Kabarett und es gibt unzählige Schallplatten mit ihnen. Im Jahr 1973 bildete er mit Bill Grah und Peter Peters das Trio Die Schmähdandler und 1982 war er mit Toni Strobel und Rudi Candera als Toni Strobel und seine Spezies und später mit Peter Peters und Rudi Candera als die Stehaufmandeln unterwegs. Meist hat Helmut Schmitzberger die Texte geschrieben. Hören wir jetzt die Stehaufmandeln mit die Holzhockerbuben.
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Nicht nur die Gruppen von Helmut Reinberger haben seine Lieder gespielt, sondern auch andere Musiker. Sogar Marianne Ment hat ein Lied mit Text Helmut Reinberger gesungen und wir haben jetzt Charlotte Ludwig mit Splärmal gehört, ebenfalls Text Helmut Reinberger. Sein Sohn Richard Reinberger ist als heurigen Musiker vor allem in Grinzing aktiv. Gemeinsam mit dem leider schon verstorbenen Franz Zachalmel bildet er das Duo Giggeln, wo wir jetzt Winterdepressionen im Sommer hören. Und mit Martin Vostel ist er auch jetzt noch aktiv als die Scherzbuben. Und da hören wir Der Albtraum.

0: Weiter geht's mit Anton Profes, dessen Lied »Ich trug im Herzen drin« sogar in Japan gesungen wird, wo wir gerade Hanyo Takako gehört haben. Anton Profes wurde am 26. März 1896 in Leitmeritz in Böhmen geboren und starb vor 50 Jahren am 22. August 1976 in Salzburg. Er studierte Musikwissenschaft in Prag und komponierte vor allem Schlager- und Filmmusik. 1982 eröffnete er das Lokal Weingartl in Salzburg. Seine bekanntesten Werke waren »Am Sonntag will mein Süßer mit mir segeln gehen«, »Was macht der Mai am Himalaya« und »Kauft dir einen bunten Luftballon«. Und diesen Titel hören wir jetzt aufgenommen aus einer Schellack-Aufnahme, gesungen von Olli Holzmann. Und dann kommt Hans Moser, ebenfalls mit einer Schellack-Aufnahme mit »Der Wiener braucht kein Bass«. Und Hermann Leopoldi mit »Ich fahr nach Napoli«. Alles Musik, Professor Anton Profes.
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1: Von einer CD, die zwar schon lang auf dem Markt ist, aber lang vergriffen war, ist jetzt ein kleiner Restposten auftaucht und den gibt's im Shop vom Radio Wienerlied, und zwar der dritte Mann heurigen Lieder Wienerlieder. Und darauf sind viele sehr bekannte Künstler wie Paul Hörbiger, Hermann Leopold, die Toni Strobl und die Altspatzen, Jörg Maria Berg und viele andere zu hören. Aus den 20 Titeln habe ich einmal Heinz Konrads mit »Weil ich durch Wien mit verliebten Augen gehe«.

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6: Wiener Lieder von gestern, heute geht jetzt dem Ende zu und den Ausgang macht das Trio Wien mit dem Sperrstund Blues, Text Helmut Remberger, und dann kommt aus der vorher erwähnten CD die Titelmelodie, gespielt von Mr. Svoboda. Ich hoffe, die Sendung hat Ihnen gefallen. Bis zum nächsten Mal, Ihr Erich Zipp.
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3: Mit Hannes Hab. Noch bis morgen läuft in Deutschland die Gamescom in Köln, die weltgrößte Computerspielemesse. Um junge Leute als IT-Fachkräfte zu ködern, hat dort kurioserweise auch der deutsche Auslandsgeheimdienst einen eigenen Stand. Mehr von Martina Steidl.
4: Der Bundesnachrichtendienst hat dort auch ein Upgrade eines eigenen Computerspiels vorgestellt. Das Spiel gehört zur Strategie des Geheimdienstes, um neugierig auf die Arbeit von Auslandsspionen zu machen. Auch können die Besucher an dem Messestand ihre Hacker- und Coding-Fähigkeiten unter Beweis stellen und sich mit echten BND-Beamten austauschen. Der Staat sucht immer wieder IT-Talente, die sich für künstliche Intelligenz und Softwareentwicklung interessieren.
3: Vergangenen Mai hat es dazu auch in Österreich einen sogenannten Hackathon im Bundeskanzleramt gegeben, wo sich junge IT-Talente gegenseitig gematcht haben. Über 200 Menschen haben sich dafür beworben. Nimmt Island Beitrittsgespräche mit der EU auf? Darüber entscheidet heute die Bevölkerung. Wie das Referendum ausgehen wird, ist noch völlig unklar. Jüngere Isländer befürchten, dass bei einem Nein Möglichkeiten für eine bessere Zukunft verloren gehen. Die Gegner kritisieren, dass sich Island abhängig von der EU macht. Allerdings könnte die aktuell unsichere weltpolitische Lage Island in die Nähe der EU rücken. Das abgestürzte Flugzeug aus dem Attersee bei Steinbach aus dem Wasser zu holen, ist für heute abgesagt. Die Aktion ist schwieriger als gedacht, sagt die Feuerwehr. Um am Flieger in 160 Metern Tiefe die nötigen Seile festzumachen, sind heute auch Tauchroboter im Einsatz gewesen. Wenn es das Wetter erlaubt, wollen die Helfer den Flieger mit 2 Toten an Bord morgen aus dem See holen. In den USA rufen Herstellerverbände die Menschen auf Hamsterkäufe bei Klopapier zu verzichten, weil die Preise stark steigen sollen, unter anderem wegen des Handelsstreits mit Kanada. Eine Rolle Klopapier kostet in den USA derzeit etwa $1. Die Amerikaner gelten mit einem Verbrauch von über 140 Rollen pro Kopf und Jahr als besonders eifrige Klopapiernutzer.
2: 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Kommen wir nun zum Wetter.
5: Am Abend ist es meist gering bewölkt, während in der Nacht von Westen her etwas mehr Wolken eintreffen. Die Temperaturen sinken in der Innenstadt auf rund 19 Grad und am Stadtrand auf etwa 16 Grad. Aktuell messen wir in Wien 26 Grad. Morgen wird es meist sonnig und am Nachmittag heiß mit Temperaturen bis zu 32 Grad. Es ziehen gelegentlich ein paar Wolken über die Stadt. Das war das Wetter.
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5: Es ist kurz nach 17 Uhr und auf den Straßen herrscht aktuell freie Fahrt ohne wesentliche Zeitverluste. Wir wünschen eine sichere Fahrt.
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0: Dankeschön, danke vielmals.
1: Ihr wart ganz, ganz super und deshalb machen wir jetzt 10 Minuten Pause und kommen in einer halben Stunde wieder.
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1: Mit Hannes Hab. Noch bis morgen läuft in Deutschland die Gamescom in Köln, die weltgrößte Computerspielemesse. Um junge Leute als IT-Fachkräfte zu ködern, hat dort kurioserweise auch der deutsche Auslandsgeheimdienst einen eigenen Stand. Mehr von Martina Steidl.
2: Der Bundesnachrichtendienst hat dort auch ein Upgrade eines eigenen Computerspiels vorgestellt. Das Spiel gehört zur Strategie des Geheimdienstes, um neugierig auf die Arbeit von Auslandsspionen zu machen. Auch können die Besucher an dem Messestand ihre Hacker- und Coding-Fähigkeiten unter Beweis stellen und sich mit echten BND-Beamten austauschen. Der Staat sucht immer wieder IT-Talente, die sich für künstliche Intelligenz und Softwareentwicklung interessieren.
1: Vergangenen Mai hat es dazu auch in Österreich einen sogenannten Hackathon im Bundeskanzleramt gegeben, wo sich junge IT-Talente gegenseitig gematcht haben. Über 200 Menschen haben sich dafür beworben. Nimmt Island Beitrittsgespräche mit der EU auf? Darüber entscheidet heute die Bevölkerung. Wie das Referendum ausgehen wird, ist noch völlig unklar. Jüngere Isländer befürchten, dass bei einem Nein Möglichkeiten für eine bessere Zukunft verloren gehen. Die Gegner kritisieren, dass sich Island abhängig von der EU macht. Allerdings könnte die aktuell unsichere weltpolitische Lage Island in die Nähe der EU rücken. Das abgestürzte Flugzeug aus dem Attersee bei Steinbach aus dem Wasser zu holen, ist für heute abgesagt. Die Aktion ist schwieriger als gedacht, sagt die Feuerwehr. Um am Flieger in 160 Metern Tiefe die nötigen Seile festzumachen, sind heute auch Tauchroboter im Einsatz gewesen. Wenn es das Wetter erlaubt, wollen die Helfer den Flieger mit 2 Toten an Bord morgen aus dem See holen. In den USA rufen Herstellerverbände die Menschen auf Hamsterkäufe bei Klopapier zu verzichten, weil die Preise stark steigen sollen, unter anderem wegen des Handelsstreits mit Kanada. Eine Rolle Klopapier kostet in den USA derzeit etwa $1. Die Amerikaner gelten mit einem Verbrauch von über 140 Rollen pro Kopf und Jahr als besonders eifrige Klopapiernutzer.
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3: Am Abend ist es meist gering bewölkt, während in der Nacht von Westen her etwas mehr Wolken eintreffen. Die Temperaturen sinken in der Innenstadt auf rund 19 Grad, am Stadtrand auf etwa 16 Grad. Aktuell messen wir in Wien 26 Grad. Morgen wird es meist sonnig und am Nachmittag heiß mit Temperaturen bis zu 32 Grad. Es ziehen gelegentlich ein paar Wolken über die Stadt. Das war das Wetter.
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3: Es ist kurz nach 18 Uhr und aktuell gibt es keine längeren Staus oder Verzögerungen. Wir wünschen eine gute Fahrt.
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1: Mit Hannes Hab. Noch bis morgen läuft in Deutschland die Gamescom in Köln, die weltgrößte Computerspielemesse. Um junge Leute als IT-Fachkräfte zu ködern, hat dort kurioserweise auch der deutsche Auslandsgeheimdienst einen eigenen Stand. Mehr von Martina Steidl.
2: Der Bundesnachrichtendienst hat dort auch ein Upgrade eines eigenen Computerspiels vorgestellt. Das Spiel gehört zur Strategie des Geheimdienstes, um neugierig auf die Arbeit von Auslandsspionen zu machen. Auch können die Besucher an dem Messestand ihre Hacker- und Coding-Fähigkeiten unter Beweis stellen und sich mit echten BND-Beamten austauschen. Der Staat sucht immer wieder IT-Talente, die sich für künstliche Intelligenz und Softwareentwicklung interessieren.
1: Vergangenen Mai hat es dazu auch in Österreich einen sogenannten Hackathon im Bundeskanzleramt gegeben, wo sich junge IT-Talente gegenseitig gematcht haben. Über 200 Menschen haben sich dafür beworben. Nimmt Island Beitrittsgespräche mit der EU auf? Darüber entscheidet heute die Bevölkerung. Wie das Referendum ausgehen wird, ist noch völlig unklar. Jüngere Isländer befürchten, dass bei einem Nein Möglichkeiten für eine bessere Zukunft verloren gehen. Die Gegner kritisieren, dass sich Island abhängig von der EU macht. Allerdings könnte die aktuell unsichere weltpolitische Lage Island in die Nähe der EU rücken. Das abgestürzte Flugzeug aus dem Attersee bei Steinbach aus dem Wasser zu holen, ist für heute abgesagt. Die Aktion ist schwieriger als gedacht, sagt die Feuerwehr. Um am Flieger in 160 Metern Tiefe die nötigen Seile festzumachen, sind heute auch Tauchroboter im Einsatz gewesen. Wenn es das Wetter erlaubt, wollen die Helfer den Flieger mit 2 Toten an Bord morgen aus dem See holen. In den USA rufen Herstellerverbände die Menschen auf Hamsterkäufe bei Klopapier zu verzichten, weil die Preise stark steigen sollen, unter anderem wegen des Handelsstreits mit Kanada. Eine Rolle Klopapier kostet in den USA derzeit etwa $1. Die Amerikaner gelten mit einem Verbrauch von über 140 Rollen pro Kopf und Jahr als besonders eifrige Klopapiernutzer.
0: 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Kommen wir nun zum Wetter.
3: Am Abend ist es meist gering bewölkt, während in der Nacht von Westen her etwas mehr Wolken aufziehen. Die Temperaturen sinken in der Innenstadt auf rund 19 Grad und am Stadtrand auf etwa 16 Grad. Aktuell messen wir in Wien 25 Grad. Morgen wird es meist sonnig und am Nachmittag heiß mit Temperaturen bis zu 32 Grad. Ab und zu ziehen ein paar Wolken über die Stadt. Das war das Wetter.
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3: Es ist kurz nach 19 Uhr und aktuell gibt es keine längeren Staus oder Verzögerungen. Kommen Sie gut an Ihr Ziel.
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1: Mit Hannes Hab. Noch bis morgen läuft in Deutschland die Gamescom in Köln, die weltgrößte Computerspielemesse. Um junge Leute als IT-Fachkräfte zu ködern, hat dort kurioserweise auch der deutsche Auslandsgeheimdienst einen eigenen Stand. Mehr von Martina Steidl.
2: Der Bundesnachrichtendienst hat dort auch ein Upgrade eines eigenen Computerspiels vorgestellt. Das Spiel gehört zur Strategie des Geheimdienstes, um neugierig auf die Arbeit von Auslandsspionen zu machen. Auch können die Besucher an dem Messestand ihre Hacker- und Coding-Fähigkeiten unter Beweis stellen und sich mit echten BND-Beamten austauschen. Der Staat sucht immer wieder IT-Talente, die sich für künstliche Intelligenz und Softwareentwicklung interessieren.
1: Vergangenen Mai hat es dazu auch in Österreich einen sogenannten Hackathon im Bundeskanzleramt gegeben, wo sich junge IT-Talente gegenseitig gematcht haben. Über 200 Menschen haben sich dafür beworben. Nimmt Island Beitrittsgespräche mit der EU auf? Darüber entscheidet heute die Bevölkerung. Wie das Referendum ausgehen wird, ist noch völlig unklar. Jüngere Isländer befürchten, dass bei einem Nein Möglichkeiten für eine bessere Zukunft verloren gehen. Die Gegner kritisieren, dass sich Island abhängig von der EU macht. Allerdings könnte die aktuell unsichere weltpolitische Lage Island in die Nähe der EU rücken. Das abgestürzte Flugzeug aus dem Attersee bei Steinbach aus dem Wasser zu holen, ist für heute abgesagt. Die Aktion ist schwieriger als gedacht, sagt die Feuerwehr. Um am Flieger in 160 Metern Tiefe die nötigen Seile festzumachen, sind heute auch Tauchroboter im Einsatz gewesen. Wenn es das Wetter erlaubt, wollen die Helfer den Flieger mit 2 Toten an Bord morgen aus dem See holen. In den USA rufen Herstellerverbände die Menschen auf Hamsterkäufe bei Klopapier zu verzichten, weil die Preise stark steigen sollen, unter anderem wegen des Handelsstreits mit Kanada. Eine Rolle Klopapier kostet in den USA derzeit etwa einen Dollar. Die Amerikaner gelten mit einem Verbrauch von über 140 Rollen pro Kopf und Jahr als besonders eifrige Klopapiernutzer.
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2: Ein herzliches Servus aus dem schönen Helenental zu meiner Sendung So klingt's bei uns in Wien. Schön, dass Sie dabei sind. Ja, diese lang anhaltende Dürre, diese hohen Temperaturen, die verlangen wirklich sämtlichen Einsatzkräften alles ab. Sei es der Rettung, wo der Tobias seit einigen Monaten arbeitet, oder auch der Feuerwehr, die erst kürzlich mehrere Brände im Föhrenwald bei meinen Eltern draußen löschen mussten. Wenn wir heutzutage von einer ausgewogenen Work-Life-Balance sprechen, dann muss man gerade da feststellen, wie viele Menschen freiwillig ihre Zeit dafür opfern, um anderen zu dienen, zu helfen, sie zu retten. Und dazu macht gleich den Beginn Charlotte Ludwig mit »Mein Schatz ist bei der Feuerwehr«.

0: zwar der Musikantenwirt und Ensemble mit Der Chorl ist bei der Feuerwehr. Kein wirkliches Wienerlied, aber es hat einfach so schön in die Sendung gepasst. Aber weiter geht's gleich mit Heinz Konrads, Die Feuerwehr.
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0: Ja, das war unverkennbar. Georg Greisler mit seinem Lied Als der Zirkus in Flammen stand, was sicher wirklich ein Drama ist, wenn so etwas passiert. Aber es gibt auch Orte oder Häuser, wo so mancher nicht traurig wäre, wenn es brennen würde. Und dazu hören wir jetzt Fritz Ettmeier mit Das Finanzamt brennt.
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1: Das war Hermann Leopoldi mit Ja, die Feuerwehr von Gigritz Botschen. Wie es in der Wiener Sprache halt so ist, gibt es natürlich auch für diese Themen andere Bedeutungen. Und so ist der eine für etwas Feuer und Flamme. Und beim nächsten Lied vom Hans-Ecker-Trio, Wann das Feuer verklärt ist, hilft nicht einmal die Feuerwehr.

Das war Günther Schneider mit der Feuerfestpolka. Ja, und Feuerwehrfeste gibt es ja bei uns gerade rundherum genügend. Und das ist die Möglichkeit, das Gemütliche mit dem Nützlichen zu verbinden. Und zum Thema Feuer machen wir jetzt auch einen kleinen Ausflug in den Austropop mit Ostbahnkurti und der Schäfpartie und Feier.

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0: Das war Otto Hablet und die Vorstadtkombo mit Überleben, um das ja letztendlich alle Einsatzkräfte für uns kämpfen. Und zu den Einsatzkräften gehört natürlich auch unsere Polizei. Und so heißt auch der nächste Titel, den wir jetzt von Gerhard Steffen hören.
1: 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Ja, selbst die Beteiligten, die waren darüber sehr schockiert. Schließlich hat doch einer von uns tabliert. Wenn der vielleicht angerostet, ich mein so nebenbei. Na, wer ist da schuld?

0: gerade da. Eine Bandana schimpft und sie steht dabei. 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Unsere Polizei? 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Man hört aus der Ferne einen Hilfeschrei.
1: Hilfe!
0: Wer versteckt sich dort?

Als Lektion, glaube ich, muss ich Ihnen doch einiges dazu eindeutschen. Also bei den Fremdwörtern Erdberg, Lerchenfett, Grinzing und Sievering handelt es

dass der Heurige, das ist der Wein des heurigen Jahres, weltberühmt geworden sind. Aber für den, der schon einmal in Wien war, sind das ohnehin keine Fremdwörter mehr. Also komm, gehen wir weiter. 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

av vits, av kern, så redent lad din vær. 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Hier gibt es eine solche Fülle von unverständlichen Ausdrücken, dass ich mich des Telegrammstils befleißigen muss, wenn es Ihnen recht ist. Also, da bin ich weg. Ich bin perplex, ne? Radebur, Rettichknabe oder ein junger Mann, der in einem Lokal den Rettich verkauft, um den Durst zu vergrößern. Häfen, Knast, würde ich bei Ihnen sagen. Dasig, Ramdösig, ne? Horderlump, das ist ganz einfach. Also ein Horder ist ein Lumpen, ein Lumpen ist ein Fetzen ist ein Hodern und alles zusammen sind Lappen. Also ich meine, läppisch ist ein läppischer Mensch. Und Hupfengatsch, Schlagdauerwöhn. Hüpfe in feuchten Staub und erzeuge eine lockige Frisur. Oder wir dudeln uns an. Lass uns unsere Promille erhöhen. Also komm, gehen wir weiter. Der Franz hupft mit.

Na Dialekt. Also jetzt wird's einigermaßen schwierig. Hupfen. Hupfen, das ist ein Gspusi. Und ein Gspusi ist ein Techtelmechtel und der Techtelmechtel ist eine Lesung. Geboom! Was sagst du nu? Oder noch vielleicht besser, Mensch! Rauch fängt an. Eine Taube, die durch Verweilen in einem Schornstein ihre Frische etwas eingebüßt hat. Fade Nocken. Langweiliger Milchlos. Blade Blunzen. Geblähte Blutwurst. Steffi Rehm. Unverheiratet bleiben, auf einen alten Volksbrauch hinweisend. Pschisterer. Laufpass. Biesguren. Bissige Stute. Das ist ein bisschen viel auf einmal, gell? Also komm, gehen wir weiter.

Dialekt. Und die vierte Strophe lautet in freier Übersetzung etwa so. Du hinkender Rübensauger, geh weg von meinem Wagen und lass dich von dem Wiener Schutzmann auf dem Rücken tragen. Du kurzgeschorener Geiziger, träume nicht und werde klug. Wir brauchen solche Typen nicht, davon haben wir genug. Damit wäre natürlich noch längst nicht alles erklärt, aber der Kapellmeister hat's leider eilig. Er hebt schon den Taktstock, ich muss weitersingen. Alles Nähere erkläre ich Ihnen später, wenn wir uns wiedersehen. Oder besser noch, ich schreib's Ihnen.

Ja, das war unverkennbar Peter Alexander mit Sins, das ist Wernerisch. Und ich gebe zu, dass ich diese Aufnahme erst kürzlich in einer Sendung drinnen gehabt habe. Aber Sie werden lachen, ich habe das Lied mehrmals im Radioarchiv, aber nicht mit der Strophe von Mistelbacher. Wussten Sie, dass Mistelbacher ein historischer Spitzname für die Wiener Polizisten war, der vor allem in der Zwischenkriegszeit entstand und auf die Polizeikaserne in Mistelbach zurückgeführt wird? Deshalb dachte ich mir, das Lied muss in die Sendung, damit es wenigstens zwei Lieder zum Thema Polizei gibt. Und jetzt kommen wir zur Rettung. Und dazu hören wir die Rettungsgassen von Arnold Wolf. Und dann hören wir vom Duo Belz Zip im Supermarkt, wo halt auch manchmal die Rettung.

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das war noch einmal ein kleiner Ausflug in den Austropop mit Wolfgang Ambros und Mama. Das Lied ist mir einfach zum Thema eingefallen, weil es einen Unfall schildert und ein Autounfall vom Tobias eigentlich dran schuld war mitunter, dass er selber zur Rettung gegangen ist, um selbst jetzt Menschen zu helfen, die unbedingt Hilfe brauchen. Und damit komme ich auch zum Ende meiner Sendung. Ich hoffe, die Auswahl der Lieder hat Ihnen wieder gefallen. Und Sie sind auch nächstes Mal wieder dabei, wenn es wieder heißt, so klingt's bei uns in Wien. Abschließend hören wir noch das Lichtentaler Quartett mit Durchs Feuer. Bis zum nächsten Mal, Ihre Marion Zipp.

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